Ich möchte mich über gängige Normen hinwegsetzen, meiner Umwelt bewusster werden, Träume Realität werden lassen, alle Menschen verstehen lernen, Gleichgewicht von Geist und Körper,

selbst arbeiten. Ich möchte mir klar werden über meine Gefühle und Ängste. Gleichberechtigte Partnerschaft, an mir selbst arbeiten. Versuchen, glücklich und erfüllt zu sein, kreativ sein.